0: die war mit Gefahren lag. Die Umgebung mit gefrorenen Betten, auf die Abendkleider fiel der Reif. 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
1: Das Gebirge machte böse Miene, das Gebirge wollte seine Ruhe.
0: Und mit einer mittleren Lawine deckte es die blöde Bande zu.
2: Dieser Vorgang ist das Land erklärt, der Natur ist ein Verdienst.
0: Andere Gründe.

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